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Das hat nicht viel auf sich. Aber glaubt mir trotzdem, wenn Unrecht geschieht, wenn Not herrscht, wenn Dummheit waltet, wenn Hass gesät wird, wenn Muckertum sich breit macht, wenn Hilfe verweigert wird, stets ist jeder Einzelne zur Abhilfe mit aufgerufen und nicht nur die jeweils zuständige Stelle. 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Vier dieser Punkte möchte ich aufzählen. Erstens, jeder Mensch höre auf sein Gewissen. Das ist möglich, denn er besitzt eines. Zweitens, jeder Mensch suche sich Vorbilder. Das ist möglich, denn es existieren welche. Drittens, jeder Mensch gedenke immer seiner Kindheit. Das ist möglich, denn er hat ein Gedächtnis. Und viertens, jeder Mensch erwerbe sich Humor. Das ist nicht unmöglich. Denn immer und überall ist es einigen gelungen. Es gibt nichts Gutes außer Humor.

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0: Das Schaf wird geschoren. Dann wird die Wolle, die noch sehr viel Schaffett enthält, gewaschen und entweder händisch kardiert, gekämmt. Im Mundart verwendet bei uns auch das Wort Kardatsch.
1: Wird über eine große Walze,
0: sodass die Wolle fein verteilt wird und ein weiches Vlies ergibt, das sich dann am Spinnrad schön

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0: 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Wir führen auch Epidemien zum Vorzugspreis. Außerdem natürlich Särge. Wir lesen Totenmessen, die kann man nach dem Verlesen in Dosen abfüllen, als Hundefressen. Wir ehren posthum, wir äschen ein. Nahrung haben wir leider keine. Wir machen krank, wir schießen scharf. Jedoch für Nahrung existiert heutzutage kein Bedarf. Bei uns ist der Kunde König, meine Damen und Herren. Hier ein Bild unserer letzten Verkaufskampagne. Links die glücklichen Kameraden im Lazarett, rechts die zufriedenen Handlungsreisenden der Waffenindustrie. Beachten Sie die vertrauensvolle Haltung des Einbeinigen an der Seite. So als wollte er sagen, jawohl, das ist echte Qualität, das sind solide Geschäftsmethoden. Erkennen Sie schon unsere Filialen? Forschung, Obduktion und Empirie. Haben Sie schon infrarote Strahlen oder eine Filmakademie? Menschen haben wir leider keine. Die sind jetzt Mangelware. Wir haben Puppen auch als Gruppen oder Ehepaare. Wir haben Romeo und Julia im Bett.
1: Im Bett, im Bett, im Bett.
0: Menschen höchstens als Gebeine in Form von Totenköpfen sowie von Zähnen, Genitalien und Chinesenzöpfen. In der Boutique gibt's ein Skelett aus Leichtmetall. Günstig sind auch die Computer. Wir haben Atomkraftwerke, auch Kompressoren mit eigenen Ohren von jeglicher Pferdestärke mit Garantie und illustriert. Menschen haben wir leider keine, die sind zu schwach, die fallen um. Der Mensch taugt nur als Konsument, Zeitungsabonnent, Abiturient, Businesskonkurrent, Steuerreferent, Bundespräsident und natürlich Publikum. Jawohl, meine Damen und Herren, diese Woche ist Werbewoche. Ich habe einige süße kleine Werbegeschenke für Sie mitgebracht. Sehen Sie einmal, hübsche kleine Spiegelchen, besonders gut für die Selbstkenntnis. Auch ein Spiegel aus Hamburg ist dabei. Würden Sie diesen Spiegel aus Hamburg gegen zwei andere Spiegelchen tauschen?

0: Vielen Dank, ihr Lieben.
1: Dankeschön.
2: Gib mir noch mal einen.

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Das französische Wort Vernis bedeutet Lack. Und dieses kleine, harmlose Wort veränderte sich mit der Zeit zum wesentlich beeindruckenderen Vernissage, was Lackierung bedeutet. Das Attribut beeindruckend ist hier nicht ohne Hintergedanken gewählt und soll die Bedeutsamkeit dieses Wortes in der heutigen Zeit unterstreichen. Vernissage beschreibt nämlich in der zweiten Bedeutung die Präsentation von Kunstwerken, die ein oder mehrere Künstler in einem bestimmten Zeitraum ausstellen. So viel zur etymologischen Herkunft des Wortes. In der letzten Woche war ich in der glücklichen Lage, an einer solchen Veranstaltung, die sich Vernissage nannte, teilnehmen zu dürfen. Und nicht nur das, nein, ich war sogar eingeladen. Voller Stolz und Vorfreude fuhr ich also zu dem vielversprechenden Großereignis. Die stylisch hippe Location befand sich in einem Innenstadtteil, in einem cool designten Haus, welches ein wenig die industriezeitalter Architektur in einer perfekten neuen Gründerzeitenfassade zitierte. Es war überwältigend. Von dem flachen Dach hing ein großes, meterlanges Banner, das in unauffällig riesigen Lettern die Ausstellung anpries. Dezent, stilvoll. Ich konnte es kaum erwarten und erhoffte, eine neue, für mich erhellende Welt zu entdecken, da ich im Bereich der bildenden Kunst das bin, was man ein unwissendes Landei nennen kann. Ich weiß gerade einmal, dass Andy Warhol kein Dosengericht und das Lächeln der Mona Lisa nicht nur ein Film mit Julia Roberts ist. Dann hört es aber auch schon auf. Mir konnte sich auch nie erschließen, wie ein paar Farbplexe, deren Bedeutung oft dem Künstler selbst rätselhaft gewesen sein muss, Millionen wert sein konnten. Auch die messianische Verehrung manch eines Künstlers blieb für mich ein ewiges Enigma. Doch heute, so dachte ich, würde sich wenigstens ein Teil dieses Rätsels lösen lassen. Als ich den Raum betrat, umgab mich sofort eine topmoderne, loungige Atmosphäre mit Flatscreens, auf denen Blubberblasen zwischen in sich verschwimmenden Linien zu sehen waren, Lichtkegel in gedeckten Farben illuminierten den Saal, coole Sounds waberten durch die Luft. Es war wie ein Tritt durch eine Lavalampe. Mit einer leichten Anfangsverwirrung schritt ich weiter und entdeckte neben mir eine Szenerie, bestehend aus zwei Menschen, die bekleidet mit hautengen Anzügen und Masken, gebeugt über Laptop saßen, um unentwegt auf der Tastatur zu tippen. Dabei verrenkten sie sich seltsam und es wirkte, als persiflierten sie jede ihrer Bewegungen. Ihre virtuelle Unterhaltung wurde auf einen Screen übertragen, der erklärte, dass beide Protagonisten Teil eines Kunstwerks seien, indem sie sich der Anonymisierung eines Chatrooms hingaben. Eine kleine Gruppe jüngerer Frauen machte dauernd Fotos, während sie sich aufgeregt kichernd die blinkenden Smartphones ins Gesicht hielten. Ich ging weiter. Nach dem Bestaunen einiger Bilder und weiterer, wie ich lernen durfte, Installationen, sprach mich ein Mann an. Er wirkte sehr wichtig und strahlte dieses professionelle Gelangweiltsein nebst latenter Genervtheit aus, die ich immer so an wichtigen Menschen bewundert hatte. Man traute sich nicht auch nur daran zu denken, mit einem solchen Menschen konversieren zu dürfen. In seiner Hand hielt er einen grünlich schimmernden Drink, den er durch einen orange blinkenden Strohhalm trank, welcher sich wiederum um das schlanke Cocktailglas wie eine Schlange wand. Er sprach mich an. Na, zum ersten Mal bei einer solchen Vernissage? Was halten Sie denn von den integrierten Konzepten der Video- und Performance-Kunst? Was bitte? Konzepte? Video? Ach, Schätzchen, na, die Überwindung der paradigmatischen Abbildung der Disziplinen vor dem Hintergrund ihrer singulären semantischen Auflösung. Ich finde es höchst bemerkenswert, dass wir hier an diesem Prozess so unmittelbar teilhaft werden dürfen. Ja, wirklich. Ich musste mich auch überwinden, die Abbildung anzusehen. Ach, welch Wunder, dort sehe ich Leroy Lichtenberg aus New York. Mein Gott, oh Gott, oh Gott, ein Ausnahmekünstler, der über New York nach Berlin gegangen ist, weil dort das kreative Herz der Welt schlägt. Er ist erst 23 Jahre jung und auch noch Dichter. Er würde dir bestimmt gefallen. Toll, toll, toll. Ich muss ganz schnell dorthin. Tut mir leid, Schätzchen, sprach er und entschwand. Ich blieb ratlos stehen und rieb mir die Augen in dem gerade aufkommenden Blitzlichtgewitter einiger Fotografen, die auch diesen Leroy-Typen entdeckt haben müssen. Ich hatte noch nie von ihm gehört. So schlenderte ich weiter und blieb nach einem ziellos verlaufenen Weg vor einem riesengroßen Rahmen stehen, in dem nichts zu sehen war außer einer weißen, makellosen Leinwand. Nur ein Satz stand an der Seite, der den Titel des Kunstwerks verriet. Deine Gedanken. Der Künstler des Werkes, nach dem Schild hörte er auf den schlichten Namen Mime Misu, bezweckte mit dem Bild den Betrachter zum Denken anzuregen, damit er schließlich die Fläche mit seinen eigenen Ideen und Gedanken imaginär fülle. Unter dem Schild hing noch eine kleine Plakette, die Misu als Träger eines wichtigen Kunstpreises für dieses Werk auswies. Während ich nun schüchtern versuchte, mein imaginäres Bild zu malen, was gar nicht so leicht war, da ich ja erst einmal meine imaginäre Palette und Pinsel suchen musste, vernahm ich eine Stimme. Oh,
Schätzchen, du hast schon Mime entdeckt? Ist sie nicht sagenhaft, diese kreative Kraft? Den Rest seiner Ausführung hörte ich nur noch wie durch einen Nebel von Geräuschen, die um mich herum erklangen. Ich rannte so schnell ich konnte weg. Schließlich fand ich mich vor dem Eingang wieder, direkt unter dem Riesenbanner. Angstschweiß perlte von meiner Stirn, meine Knie wackelten. Während ich nun versuchte, mich zu erholen, meine progressiven Gedanken wieder einzuholen, gelangte ich zu der Erkenntnis, dass ich in der bildenden Kunst wohl auf ewig ein kompromissloser Bauer bleiben würde. Ich war einfach überfordert mit so viel Talent, so viel Könnerschaft. Aber ich wusste nun noch endlich, wie es zu der Verbindung der Substantive Lack und Affe gekommen sein musste.

0: Abflug.
1: Mir selber ist kein nichts bekannt, wo ich abgehört wurde.
2: Die Regierung sehe die Vorwürfe einer flächendeckenden Ausspähung Deutscher durch Dienste der USA und Großbritanniens entkräftet.
3: Der Vorwurf der vermeintlichen Totalausspähung in Deutschland ist nach den Angaben der NSA, des britischen Dienstes und unserer Nachrichtendienste vom Tisch. Es gibt in Deutschland keine millionenfache Grundrechtsverletzung.

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Und du denkst dir so, Mensch, Zündspulen, sowas gibt's wahrscheinlich gar nicht. Hast du schon mal versucht, ganz exakt zu formulieren, weshalb die Worte niemals deinem Gefühl entsprechen, wovon man nicht schweigen kann? Davon muss man sprechen. Und du versuchst jeden Tag selber, dich selbst zu fotografieren, und streckst dein iPhone extra ganz weit weg von dir.

0: 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Das ist auch schwierig. Aber hast du jemals wirklich, wirklich das Meer fotografiert? Mit einem Swimmingpool wäre dir das nicht passiert. Obwohl, wer weiß, beziehungsweise Gong Frömm.
1: Dankeschön.

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Ich habe eben eine ganz wichtige deutsche Eigenart vergessen. Deswegen spiele ich jetzt ein hochpolitisches Lied. Eins, was uns Deutsche nämlich alle eint, ist die Angst vor Veränderung. Die Angst davor, dass irgendetwas zu unserem Schaden sein könnte, was dafür vielleicht tausenden anderen Nutzen bringen würde. Die Angst, irgendwas aufs Spiel zu setzen, um anderen was Gutes zu tun. Oder um die Mehrheit der Menschen vielleicht, oder der Mehrheit der Menschen dadurch vielleicht ein besseres Leben zu ermöglichen. Oder ähnliches. Fällt uns Deutschen ganz schwer. Das nächste Lied heißt Die Angst vor vorn.

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Dietrich Kittner singt ein Arbeiterlied aus Österreich, das auch in Deutschland, besonders von den Roten Falken, häufig gesungen wurde. Der Internationale Jugendtag der Sozialistischen Jugend 1929 in Wien machte es populär. Wir sind das Bauvolk.

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Bei den meisten Albträumen ist es ja so, man wacht morgens dann wieder auf und denkt, Mensch, davor hatte ich die Nacht solche Angst. Es gibt aber auch Albträume, da heult man mittags noch. Und so ein Albtraum hat mich zum folgenden Lied inspiriert mit dem Titel Hab geträumt.

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1: 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Und ich übte gerade diesen ewigen, monotonen Maschinenrhythmus. Da sagte der eine, oh Wolf, das finde ich ja prima, dass du jetzt mal wieder so ein richtiges Arbeiterlied geschrieben hast. Bloß eine Kritik möchte ich doch anbringen, sagt er. Findest du nicht, dass das schon wieder zu problematisch ist? Da kommt nur das noch mit dem Umweltfreund rein und so. Mach doch mal wieder so.

richtiges schönes Kampflied, ein kämpferisches Lied, das vorwärts reißt, das uns Mut macht. Nur, ich habe nichts gegen solche Lieder, ich brauche auch Mut. Aber ich habe jetzt schon oft genug das erlebt hier, wie das ist mit Leuten, die immer gern kämpferische Lieder hören. Wenn man dann nachher Gelegenheit hat, in Ruhe miteinander zu reden, dann stellt sich meistens heraus, dass dieser Mensch in seinem eigenen, wirklichen Leben immer nicht dazu kommt, genügend zu kämpfen. Und deswegen will er auch so ein bisschen Ersatz haben dafür in der Kunst. Und wenn ich dann noch bedenke, dass ja Menschen, die aus wirklichen Kämpfen kommen, in denen gelitten und geblutet wird, dass die eine ganz deutliche Vorliebe für stille Lieder haben, für sanfte, für kleine Menschenlieder, dann begreife ich das auch. Warum? Die brauchen es eben nicht. Die machen es ja. Und deswegen möchte ich euch an dieser Stelle ein kleines neues Lied vorspielen. Das heißt, für einen faulen Fan, der immer gern was Kämpferisches hört.

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0: 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März 1989 um 0 Uhr und 4 Minuten lief der Supertanker Exxon Valdez im Golf von Alaska auf Grund. 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

Neulich im Fernsehen der alte Komponist, Schöpfer unsterblicher Melodie. 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

Drittes Bild. 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